Willkommen zum Dynamegestart und das war Chris Andrews mit Two Women in Concerns aus 1965. Wir bleiben in den Jahren 60 noch eventjes mit The Buffoons. Tomorrow is another day.

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